0: ina weiterhin unterstütze, so Wade Fuhl. Und Lavrov sagte zur DPA, es habe bei den Gesprächen keine Fortschritte gegeben. Zum Fußball. Die Schweiz ist erfolgreich in die Nations League gestartet. Die Nazi gewinnt auswärts gegen Nordmazedonien mit 3:0. Aus Skopje berichtet Peter Schneider.
1: Trotz der unruhigen Vorbereitung, weil Granit Xhaka und Breel Embolo in Urkundenfälschungsfälle verwickelt sind, ließen sich die Schweizer Spieler nicht aus dem Konzept bringen und gewannen das Spiel souverän. Souverän war vor allem der Auftritt in der ersten Halbzeit. Neue Spieler überzeugten, wie Zachary Adekami. Der ehemalige IBE-Verteidiger bereitete 2 Tore vor und zeigte bei seinem Debüt, dass er auf der rechten Seite mehr als eine Option für Silvan Widmer ist, der nach der WM seinen Rücktritt erklärte. Gut tat dem Schweizer Spiel auch wieder die Spielfreude von Joan Manzambi, der zum ersten Mal nach seiner Verletzung an der Weltmeisterschaft wieder für die Schweiz spielte. Und Zeki Amduni zeigte mit seinen 2 Toren, dass er mehr ist als nur ein Ersatz für Breel Embolo. Insgesamt zeigte das Spiel auch, dass die Schweiz mit Sascha Britschki und Vincent Botelli durchaus interessante Spieler hat für die Erneuerung im Team.
0: Und noch zur Schweizer Eishockey-Meisterschaft. Da gewinnt der Tabellenführer ZSC Lions im Zürcher Derby gegen Kloten mit 3:2. Aschua verliert gegen Rapperswil-Jona mit 4:5 nach Verlängerung. Davos schlägt Lausanne mit 4:2. Freiburg besiegt die SCL Tigers mit 4:3 nach Verlängerung. Und Lugano verliert das Tessiner Derby gegen Ambrì Piotta mit 3:5. Und das Wetter. Auch heute gibt's viel Sonne und sommerliche 23 bis 28 Grad. Das waren Nachrichten von Radio SRF. Am Mikrofon und verantwortlich war Simon Richle. SRF Verkehrsinfo von 2.03 Uhr A20 Thiel Inns zwischen Gals und Inns in beiden Richtungen Gefahr wegen Personen auf der Fahrbahn.
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1: Die Nachrichten von SRF um 3 mit Simon Richle. Der KI-Konzern OpenAI, dem ChatGPT gehört, hat das Training mehrerer KI-Modelle gestoppt, und zwar nach einem erneuten Zwischenfall. Ein KI-Modell habe sich Zugang zum Internet verschafft, obwohl es eigentlich keinen Zugang dazu haben sollte. Die Software habe eine Sicherheitslücke gefunden und ausgenutzt, sagt OpenAI. Deshalb habe man das Training der leistungsstärksten KI-Modelle vorerst gestoppt. Man beginne erst wieder damit, wenn die Lücke mit Sicherheit geschlossen sei. Zudem heißt es, der Vorfall sei weniger gravierend als frühere, aber es sei der erste, seitdem man die Sicherheitsvorkehrungen verschärft habe, wegen einer Hacking-Attacke von einer OpenAI-KI auf eine andere KI-Firma. Zum iPhone-Konzern Apple jetzt. Der ist von einem Gericht in den USA zu einer Milliardenzahlung verurteilt worden. Der Grund: Apple habe Patente einer anderen Firma verletzt mit den Vibrationsmotoren, die in seinen Handys und den Smartwatches verbaut sind. Zu diesem Schluss kommt ein Geschworenengericht in Kalifornien. Apple soll deshalb gut 5,7 Milliarden US-Dollar an ein Unternehmen zahlen, das auf moderne Vibrationsmotoren spezialisiert ist und gegen Apple geklagt hat. Der iPhone-Hersteller bestreitet die Vorwürfe und hat bereits angekündigt, das Urteil an die nächste Instanz weiterzuziehen. Seit Beginn des russischen Angriffskrieges gegen die Ukraine vor rund 4,5 Jahren Seit Beginn des russischen Angriffs in die Ukraine und eineinhalb Jahren Deutschland

0: In einem intensiven Gespräch räumte er aber ein, dass man sich in wesentlichen Punkten nicht einig gewesen wäre. Ihm sei wichtig gewesen, klarzumachen, dass Deutschland Dinge wie den Drohnenangriff am Leipziger Flughafen nicht akzeptiere. Die Bundesregierung macht Moskau dafür verantwortlich. Lavrov erklärte anschließend, das Treffen habe nichts Neues gebracht. Sinngemäß sagte er, das Gespräch sei überflüssig gewesen. Auch in seiner Rede vor der UN-Vollversammlung ging Wadephul auf den Ukraine-Krieg ein. Deutschland sei einer der größten Unterstützer in der ukrainischen Verteidigung gegen Russland und werde weiter versuchen, Russland an den Verhandlungstisch zu bringen.
1: Und nun zum Blick aufs Wetter von heute. Es gibt wieder viel Sonne und sommerliche Temperaturen mit 23 bis 28 Grad. Das waren Nachrichten von Radio SRF. Am Mikrofon und verantwortlich war Simon Richle. SRF Verkehrsinfo von 3.03 Uhr A1 Lausanne-Genf zwischen Lausanne-Crissier und Morges-Ost besteht in beiden Richtungen Gefahr wegen Personen auf der Fahrbahn. Und A3 Basel Richtung Zürich in Höhe Habsburg-Tunnel. Verkehrsbehinderung wegen eines Pannenfahrzeugs. Der rechte Fahrstreifen ist blockiert.
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1: Unterwegs. Unterwegs, auf einem Weg, du hast ihn nicht ausgewählt. Die Weiche hat dir einen anderen gestellt. Unterwegs auf dem Weg hattest du sie am liebsten gekehrt. Zu viele Steine haben dir den Weg versperrt. Am Ziel von dem Weg erst hat es dir das Wichtigste gelehrt. Scheinewege sind nie verkehrt.

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1: Die Nachrichten von SRF um 4 mit Simon Richle. Der KI-Konzern OpenAI, dem ChatGPT gehört, hat das Training mehrerer KI-Modelle gestoppt nach einem erneuten Zwischenfall. Ein KI-Modell habe sich Zugang zum Internet verschafft, obwohl es eigentlich keinen Zugang dazu haben sollte. Die Software habe eine Sicherheitslücke gefunden und ausgenutzt, sagt OpenAI. Deshalb habe man das Training der leistungsstärksten KI-Modelle vorerst gestoppt. Man beginne erst wieder damit, wenn die Lücke mit Sicherheit geschlossen sei. Zum iPhone-Konzern Apple. Der ist von einem Gericht in den USA zu einer Milliardenzahlung verurteilt worden. Der Grund: Apple habe Patente einer anderen Firma verletzt mit den Vibrationsmotoren, die in seinen Handys und den Smartwatches verbaut sind. Zu diesem Schluss kommt das Geschworenengericht in Kalifornien, das zuständig war. Apple soll deshalb gut 5,7 Milliarden US-Dollar an ein Unternehmen zahlen, das auf moderne Vibrationsmotoren spezialisiert ist und gegen Apple geklagt hat. Der iPhone-Hersteller bestreitet die Vorwürfe und hat bereits angekündigt, das Urteil an die nächste Instanz weiterzuziehen. Krieg, Vertreibungen, Epidemien oder die Folgen des Klimawandels. Solche Krisen bringen Menschen zurzeit in verschiedenen Regionen in Not. Nun will die EU Betroffene mit 700 Millionen Euro unterstützen. Das hat EU-Kommissionspräsidentin Ursula von der Leyen angekündigt. Mehr als die Hälfte des Geldes soll dabei helfen, Vertriebene in Afrika südlich der Sahara zu unterstützen und auch Gemeinschaften, die die Vertriebenen aufnehmen. Ein Teil der 700 Millionen soll zudem an schutzbedürftige Bevölkerungsgruppen in Palästina und im Libanon gehen, sagt die EU. Und in der Ukraine will die Europäische Union humanitäre Hilfe und die Vorsorge für Notfälle unterstützen. Und nun zum Sport. Zuerst Fußball. Die Schweiz ist erfolgreich in die Nations League gestartet. Die Nazi hat auswärts gegen Nordmazedonien mit 3:0 gewonnen.

0: Fuad Erpolin, Katarzyna Nievadoma-Fini und Elisa Longoborghini aus Italien. Und nun zum Wetter. Heute meist sonnig bei sommerlichen 23 bis 28 Grad. Das waren Nachrichten von Radio SRF. Am Mikrofon und verantwortlich war Simon Richle. SRF Verkehrsinfo von 4.03 Uhr A1 Lausanne-Genf zwischen Lausanne-Grissier und Morges-Ost. In beiden Richtungen Gefahr wegen Personen auf der Fahrbahn.
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1: Die Nachrichten von SRF um 5 mit Simon Rechle und mit diesen Schwerpunkten. Der KI-Konzern OpenAI stoppt die Trainings mehrerer KI-Modelle wegen Sicherheitsbedenken. Dann fast 6 Milliarden US-Dollar, so viel soll Apple wegen Patentverstößen zahlen. Das urteilt ein US-Gericht. Und die Schweiz startet mit einem Sieg in die Fußball-Nations League. Wir liefern den Spielbericht. Das Wetter heute, es bleibt sonnig und warm. Der KI-Konzern OpenAI, dem ChatGPT gehört, hat das Training mehrerer KI-Modelle gestoppt nach einem erneuten Zwischenfall. Ein KI-Modell habe sich Zugang zum Internet verschafft, obwohl es eigentlich keinen Zugang dazu haben sollte. Die Software habe eine Sicherheitslücke gefunden und ausgenutzt, sagt OpenAI. Deshalb habe man das Training der leistungsstärksten KI-Modelle vorerst gestoppt. Man beginne erst wieder damit, wenn die Lücke mit Sicherheit geschlossen sei. OpenAI hat erst kürzlich auch weitere Zwischenfälle angedeutet. Man habe Dutzende Organisationen informiert, mit deren Webseiten Software von OpenAI auf ungeplante Weise interagiert habe, darunter auch mit solchen von Regierungen. Der iPhone-Konzern Apple ist von einem Gericht in den USA zu einer Milliardenzahlung verurteilt worden. Der Grund? Apple habe Patente einer anderen Firma verletzt mit den Vibrationsmotoren, die in seinen Handys und den Smartwatches verbaut sind. Zu diesem Schluss kommt ein Geschworenengericht in Kalifornien. Apple soll deshalb gut 5,7 Milliarden US-Dollar an ein Unternehmen zahlen, das auf moderne Vibrationsmotoren spezialisiert ist und gegen Apple geklagt hat. Der iPhone-Hersteller bestreitet die Vorwürfe und hat bereits angekündigt, das Urteil an die nächste Instanz weiterzuziehen. Krieg, Vertreibungen, Epidemien oder die Folgen des Klimawandels. Solche Krisen bringen Menschen zurzeit in verschiedenen Regionen der Welt in Not. Nun will die EU Betroffene mit 700 Millionen Euro unterstützen. Das hat EU-Kommissionspräsidentin Ursula von der Leyen angekündigt. Mehr als die Hälfte des Geldes soll dabei helfen, Vertriebene in Afrika südlich der Sahara zu unterstützen und auch Gemeinschaften, die die Vertriebenen aufnehmen. Ein Teil der 700 Millionen soll zudem an schutzbedürftige Bevölkerungsgruppen in Palästina und im Libanon gehen, sagt die EU. Und in der Ukraine will die Europäische Union humanitäre Hilfe und die Notfallvorsorge unterstützen. Wie gut arbeiten die Länder in Europa in Migrationsfragen zusammen? Und was könnte noch besser werden? Unter anderem darüber haben Minister und Ministerinnen aus 18 europäischen Ländern in München gesprochen.

0: den Fälschungsfälle verwickelt sind, ließen sich die Schweizer Spieler nicht aus dem Konzept bringen und gewannen das Spiel souverän. Souverän war vor allem der Auftritt in der ersten Halbzeit. Neue Spieler überzeugten, wie Zachary Adekami. Der ehemalige IBE-Verteidiger bereitete zwei Tore vor und zeigte bei seinem Debüt, dass er auf der rechten Seite mehr als eine Option für Silvan Widmer ist, der nach der WM seinen Rücktritt erklärte. Gut tat dem Schweizer Spiel auch wieder die Spielfreude von Joan Manzambi, der zum ersten Mal nach seiner Verletzung an der Weltmeisterschaft wieder für die Schweiz spielte. Und Zeki Amduni zeigte mit seinen zwei Toren, dass er mehr ist als nur ein Ersatz für Breel Embolo. Insgesamt zeigte das Spiel auch, dass die Schweiz mit Sascha Britschki und Vinzli Botelli durchaus interessante Spieler hat für die Erneuerung im Team.
1: Und noch weitere Sportresultate, zuerst von der Schweizer Eishockey-Meisterschaft. Da haben die ZSC Lions im Zürcher Derby gegen Kloten mit 3:2 gewonnen. Aschua hat gegen Rapperswil-Jona mit 4:5 nach Verlängerung verloren. Davos hat Lausanne mit 4:2 geschlagen. Freiburg hat die SCL Tigers mit 4:3 nach Verlängerung besiegt. Und Lugano hat das Tessiner Derby gegen Ambrì Piotta verloren mit 3:5. Und Radsport: An den Weltmeisterschaften in Montreal haben die Schweizerinnen die Medaillen im Straßenrennen knapp verpasst. Marlen Reusser wurde am Schluss Vierte. Neue Weltmeisterin wurde Demi Vollering aus den Niederlanden, vor der Polin Katarzyna Niewiadoma-Fine und der Italienerin Elisa Longo-Borghini. Und damit noch die Wetteraussichten. Es gibt heute recht sonnige und sommerliche Temperaturen. Es gibt 23 bis 28 Grad. Einzig im Tessin hat es am Vormittag noch Hochnebelfelder. Das waren Nachrichten von Radio SRF. Am Mikrofon und verantwortlich war Simon Richle. SRF Verkehrsinfo von 5.06 Uhr A1 Lausanne zwischen Lausanne-Crissier und Morsch-Ost in beiden Richtungen Gefahr wegen Personen auf der Fahrbahn, und A3 Chur Richtung Zürich zwischen Pfäffikon und Schindeleggi Gefahr wegen eines Unfalls, der linke Fahrstreifen ist blockiert.
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1: Verlora. Verlora ganga in de eigene vier Wend. Erstickt im alten Dreck. Kein Basma und kein Platz bringt ihn weg. Höchste Zeit, dass du auf die Suche gehst. Nach dir.

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1: Es hat super viel Energie gehabt. Ich habe das Gefühl, wir haben tolle Geschichten erzählen auf der Bühne. Als Dirigent hast du immer noch das oder das andere, was wir besser machen können. Aber die Solisten haben wirklich super gut gespielt. Und ich glaube, ja, das mit der Geschichte von dem Zorro, das haben wir auch ohne Film ins Publikum bringen können.

0: dann entsprechend Satzprobe für die beiden Stücke und am Schluss Gesamtprobe. Gibt insgesamt irgendwo um die 15 bis 20 Proben für so einen Wettbewerb.
1: Alle Tiefen spielen immer ein bisschen zu langsam. Ich hätte gerne alle anderen, alle, die nicht biegen, die Bi-Bi-Bi-Bi machen. 1, 2, 283. 1, 2, 3. Hier spielt der erste Ton zu lang. 1, 2, 3.

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1: Wenn es Möglichkeit gibt, dann lasse ich mir da gerne mal an, zum ersten Eindruck überkommen. Ich probiere die Sachen immer sehr kritisch zu lassen und zu schauen. Aber jetzt gerade bei Z1920 ist die Aufführung von der Brickhouse wahrscheinlich stilbildend. Und nachher schaue ich, was ich für Leute habe. Dann schaue ich, wo die Schwierigkeiten liegen. Dann probiere ich, dem Ganzen auch so ein bisschen eine eigene Handschrift zu geben. Vielleicht gerade in den ruhigen Teil schauen, wo kann man was rausholen, wo kann man die Sachen besser verteilen, wo muss man ein bisschen an den Noten rumflicken, damit die Sachen für die Band besser spielbar sind. Und das braucht relativ viel Zeit. Wir besprechen das ganze Stück auch mit den anderen Registerchefen einmal durch. Gerade auch wegen der Phrasierungen, wegen der Gestaltung, wegen der Übergänge. Ich probiere nämlich voraus, den Registerchefen schon zu erklären, was sie wie dirigieren. Also einfache Sachen, wie mache ich es in Viertel oder in Halben, aber auch welche Übergänge machen wir wie. Und so probiere ich möglichst viele Informationen schon an die Band weiterzugeben, bevor wir anfangen zu proben.
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Er verarbeitet die verschiedenen Charaktere, der Zorro, der Don Diego, also das ist natürlich der, der Zorro ist, wenn er keine Maske hat, und seine Geliebte und der Kapitän Ramon, sein Gegenspieler, und die kommen dann, verschiedene Instrumente kommen die Aufgaben über, also der Don Diego und der Zorro ist eigentlich, sind zwei Garnetisten. Der Kapitän Ramon ist der Euphonist und die Geliebte, ja, um die Frau, die es geht, die beide gerne hätten, das ist das Flügelhorn. Es ist ein mega tolles Stück. Also ich glaube, wenn man das hören kann, das ist sehr unterhaltend. Und es gibt tolle Solos. Ich glaube, das kann man wirklich auch 10-mal hören, einen Morgen lang, und entdeckt immer wieder etwas Neues. Und, auch für uns in den Proben ist es anspruchsvoll, bringt immer wieder Herausforderungen. Ja.

Ja, ich habe das da gehört, als ich die European geschaut habe, im Stream. Und wir haben schon mal darüber diskutiert, um das als Selbstverständlichkeit

ein Stück spielen, haben einen Passmann-Wettbewerb. Dort haben wir dann gefunden, ja, vor allem mit den zwei Garnet-Solisten, ja, haben wir uns dagegen entschieden. Jetzt ist es ein Pflichtstück. Wir haben das grosse Glück, dass wir mit dem Simon Gabriel einen fantastischen Zoro haben für das Z1920. Mit dem Marius Rusch einen super guten Don Diego, also das Alter Ego. Und ja, jetzt nehmen wir die Chance. Ich freue mich sehr, dass es ein Pflichtstück ist. Und,

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1: Sim fünf Juroren das beste und schlechteste Resultat werden gestrichen. Wir wissen am Schluss nicht einmal, von wem das welche Punktzahl kommt. Wir können am Schluss einfach einen Durchschnitt oder die drei zählenden Punktzahlen zusammengerechnet über. Also ich glaube, es gibt so viele Hard Skills, die einfach in Ordnung sein müssen, dass man einfach wirklich die richtigen Töne spielt und technisch alles kann, dass alles miteinander ist, dass es rhythmisch präzise ist, dass eine gute Balance da ist. Und nachher kommt es darauf an, wie man es gestaltet. Der musikalische Anteil, der spielt ab dem Moment, wo der Rest passt. Das Grundziel ist wirklich, dass man das Stück so gut spielt, dass es dann eben auch relevant ist, was man musikalisch macht. Und ein guter Komponist, der lässt es auch zu, sich von etwas überzeugen zu lassen. Wenn er sagt, das ist das Tempo, ich schreibe Tempo 168 und jemand kommt und spielt es mit Tempo 176. Ein guter Komponist, der kann dann sagen, ja, eigentlich hat das noch mehr Energie oder noch mehr Feuer. Aber der sagt dann vielleicht auch, ja, also, das ist mir jetzt einfach zu schnell, aber das kann jeder andere Juror auch sagen. Ich glaube, es ist, dadurch, dass es einer von fünf ist, kann man nicht sagen, wir probieren jetzt alles so zu machen, dass es dann für den Peter Graham stimmt. Ich gehe nicht davon aus, dass der Peter Graham, wenn man es genau so spielt, wie er es will, nachher zu uns kommt und sagt, genau so habe ich es wollen, ich schreibe das auf, wie er heisst. Von dem her, wir probieren so gut wie möglich zu spielen und so viel wie möglich rauszuholen, aber nicht für einen einzelnen Juror.
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1: Aber schlussendlich sind das alles Amateurmusiker oder viele Amateurmusiker, die den Tag durch arbeiten und die ihren Energielevel auch nicht jeden Abend noch genug hoch ist, um noch hinsitzen und zu üben. Aber ich habe sehr, sehr viele Leute, die sehr, sehr viel Zeit investieren. Und nur schon denen zulieb liefern wir die Noten möglichst für, dass sie die Möglichkeit haben, sich auch vorzubereiten.
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1: In dieser Vorbereitung auf den Swiss Open habe ich das jetzt wirklich so gemacht, dass ich wirklich mit dem einen Stück Registerprobe, Satzprobe, Gesamtprobe gemacht habe und dann nachher mit dem zweiten Stück den gleichen Ablauf. Ja, ich habe einfach herausgefunden, je besser die Leute vorbereitet sind durch die Registerprobe und die Satzprobe, hat man schon eine gewisse Tiefe in der Arbeit erreicht und schon gewisse Sachen können, festlegen oder einstudieren. Und dann kann man in einer Gesamtprobe nicht einfach sagen, wir schauen mal, sondern man muss halt wirklich mit anderen zusammen in der genau gleichen Intensität und der genau gleichen Hartnäckigkeit an diesen Sachen arbeiten. Es klingt super. Es klingt super, das ist unbestritten. Aber zu einem Swiss Open mit so einem Teilnehmerfeld irgendwo nur schon in die Mitte spielen können, einfach, es klingt super nicht.
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1: Die Musizierenden haben immer das Gefühl, ja, ich glaube, wenn ich es ungefähr spiele, dann hört dann niemand. Das kann auch sein, aber sobald man einen Vergleich hat, und so einem Brassband-Wettbewerb hat man einen Vergleich, da kann man wirklich die 10 Brassbands miteinander vergleichen. Und wenn irgendjemand dann eine Stelle kann spielen, dann ist es einfach klar, dass die anderen halt nicht können haben und dann lange es nicht, wenn es so ungefähr ist. Das ist schon fast ein bisschen wie im Sport. Das muss halt wirklich alles stimmen und die Vorbereitung muss optimal sein. Und man muss immer dranbleiben und muss jeder Probe halt auch die Sachen nochmal und nochmal sagen. Das Niveau ist so unglaublich hoch an dem Swiss Open und dann noch im November am Brassband-Wettbewerb in der höchsten Klasse, dass es einfach, ja, das, es mag eigentlich nichts leiden.
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1: Für mich ist es natürlich extrem dankbar, weil ich dann einerseits zwei Ohren mehr habe, zwei Augen mehr habe, wo mitschaffen. Und für den Gast ist es, finde ich, angenehmer, weil er sich voll und ganz kann darauf konzentrieren, was in der Band passiert. Für mich ist es manchmal schön, dass die Gäste auch das Gleiche sagen wie ich. Und dann freue ich mich, dass ich nicht der Einzige bin. Und häufig ist es für die spielen, einfach auch wichtig, dass ihnen jemand anders das Gleiche sagt oder andere Sachen. Und es ist so eigentlich, ja, sowohl für mich als Dirigent wie für die Band ein jedes Mal ein Gewinn.
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0: 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Tenor Stefan Roth hat die Musiker fantastische.
1: Es ist nicht technisch gleich brillant, es ist nicht gleich effektvoll, es hat weniger Schlagzeug, Perkussionssachen drin, aber es verlangt einfach viel mehr von diesen einfachen Sachen. Man hört, ob die Intonation gut ist, man hört, ob man gut phrasiert, man hört, ob die Leute richtig artikulieren. Und es ist nicht einfach, es ist, sage ich jetzt, einfacher zum Spielen, weil es technisch weniger anspruchsvoll ist, aber man hört alles noch viel besser, was nicht gut ist bei so einem Stück und das macht es eigentlich zu einer sehr, sehr grossen Herausforderung. Und trotzdem finde ich es schön, dass wir das Stück jetzt spielen können. Wir haben das schon ein paar Mal auf der Liste gehabt.
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1: 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Schwarz war ihr Haar.
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5: Also, gerade auch für alle Hotels und alle Gastgewerber und oben ist das sehr, sehr wichtig. Und auch für uns die Bevölkerung. Also, ich glaube, ich kenne niemanden, der nicht gerne in Schlagerparade geht, weil es einfach immer ein gutes Fest ist.
6: Friedlich und einfach auch mal eine Musikrichtung, die man sonst heutzutage ja logischerweise nicht mehr so in den Bären gehört. Und so je älter man wird, desto eher hat man so wieder mal einen Ausgang, wo man tanzen und festen kann.
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7: Also ich find's schlecht, weil ich früher sehr schnell. Für mich ist es nicht gut, aber ich muss ja halt ein bisschen mehr tanzen.
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8: Von der Stimmung her ist es sicher ein bisschen schwieriger, um die Stimmung herzukriegen, weil es Open Air ist. Aber wir sind gestern Abend auch gesehen. Wir haben ein cooles Event gefunden. Wenn schön Wetter ist, ist das sicher gut so wie jetzt. Ich weiss nicht, was passiert, wenn schlecht Wetter ist. Das zeugt die Leute schon nicht so an draussen.
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9: Aber eigentlich vermissen wir die ganze Art Schlagerparade, die halt noch von Marcas war. Das war einfach legendär und das hätte jetzt die letzten Jahre nie können getoppt werden.
10: Super. Viel geiler, ja. Viel
8: ja.
10: Besser.
8: Wäre schön, wenn es wieder so wäre. Ja.
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3: Ja gut, die Ablehnung ist, scheint klar zu sein. Es ist ein schwarzer Sonntag für die Sicherheit unseres Landes, unserer Bevölkerung und auch ein schlechtes Zeichen gegenüber der Völkergemeinschaft betreffend Glaubwürdigkeit, Vertrauen in unser Land, in unser neutrales Land und gefährdet natürlich weiter Friedensverhandlungen anzubieten, humanitäre Hilfe anzubieten und so weiter. Also ich finde das ein schwarzer Sonntag heute.
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3: Also wir schauen jetzt zuerst, was die Gegner machen, ob sie Wort halten und die Neutralität einigermaßen noch ernst nehmen oder weiterhin Richtung NATO und EU wollen, in militärische Bündnisse wollen. Also diese Diskussion ist wirklich erst am Anfang. Und da werden wir jetzt schauen. Die Verantwortung tragen jetzt die Gegner und sie müssen jetzt schauen. Ich möchte nicht in ihre Haut stecken.
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4: Das heutige Ergebnis bedeutet, dass der Bundesrat weiterhin von Fall zu Fall entscheiden kann, ob die Übernahme von Wirtschaftssanktionen im Interesse der Schweiz liegt. Und dieser Handlungsspielraum ist auch für unsere Sicherheit wichtig. Die Schweiz ist neutral. Aber sie ist nicht allein. Unsere Sicherheit hängt auch von der Sicherheit unserer Nachbarn und von der Stabilität des europäischen Kontinents ab.
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4: Unsere Neutralität war nie starr. Sie hat sich im Laufe der Zeit den internationalen Realitäten und den Bedürfnissen der Schweiz angepasst. In gewissen Zeiten war sie restriktiver, in anderen offener für Zusammenarbeit. Immer mit demselben Ziel: die Sicherheit und die Unabhängigkeit unseres Landes zu wahren und zu verhindern, dass die Schweiz in einen Krieg hineingezogen wird.
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5: Mit einer Mehrheit von 72,5% haben die Bürgerinnen und Bürger diese Volksinitiative abgelehnt. Der Bundesrat nimmt diesen Entscheid zur Kenntnis und dankt der Bevölkerung für die fundierte, engagierte und oft leidenschaftliche Debatte, die diese Abstimmung begleitet hat.
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2: 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Das heisst vielleicht, dass gewisse halt mir noch nicht kennt haben und vielleicht die eine oder andere Stimme hätte ich dann dort auch noch bekommen. Aber ich bin froh über das Resultat. Danke der Bevölkerung und den Stimmberechtigten für die abgegebenen Stimmen, für die Wahl. Und in Zukunft werde ich mich gerne einsetzen für die Gemeinde.
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2: Das ist sicher, die Ortsplanung muss abgeschlossen werden. Die Mitwirkungen müssen erledigt werden. Ich hoffe, dass man das könnte durchbringen bis zum Frühling in der Gemeindeversammlung. Andere Projekte ist sicher, jetzt mal zu einschaffen in die Position des Gemeindepräsidenten. Ich hoffe, dass der Vorstand und auch der Gemeinschaftspräsident, der jetzt aktuell ist, der Pius Giger, noch einen Weg finden, wo wir können sauber einschaffen können, sauber Amtsübergabe machen, dass es am 1. Januar tiptop weitergeht.
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2: Natürlich wichtig für das weitere Bestand für so eine Gemeinde, dass ein gewisses Know-how noch noch da bleibt, wenn alle Vorstände zurücktreten werden, wäre es ein bisschen schwieriger. Aber ich bin froh, dass auf die zwei Kanzellen und die zwei Neugewählten wünsche ich viel Erfolg. Ich bin auch froh, dass eine Frau dabei ist.
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2: Das deutliche vierfache Ja freut mich sehr und ist ein klarer Vertrauensbeweis in die Arbeit unserer Gesundheitsversorgung. Und hier gilt ein grosser Dank den Mitarbeitenden vom Spital, vom Alterszentrum und von Spitex. Sie haben in Zeiten von grossen Unsicherheiten sich voll auf ihre Arbeit konzentriert und sich für den Patienten und Patientinnen und Bewohnerinnen eingesetzt und so zum Entstehen und zum Gelingen von der neuen Gesundheitsversorgung einen wichtigen Beitrag geleistet.
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2: Im Spitalbereich ist es so, dass wir heute das Spital nicht mehr selber betreiben, sondern das Spital Oberengadin AG betreibt das Spital und wir kaufen die Leistungen ein. Zu einem fixen Betrag kaufen wir klar definierte Leistungen ein. Also die betrieblichen Herausforderungen vom Spital, die müssen die Sanadura nur noch indirekt kümmern, weil wir den Betrieb nicht mehr selber führen.
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2: Bei den Alterszentren wird unsere wichtigste Aufgabe sein, dass wir die Auslastung erhöhen können, dass wir mehr Bewohner und Bewohnerinnen aufnehmen können.
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2: Es ist sehr schwierig, es ist weit sehr schwierig. Der Fachkräftemangel im Gesundheitswesen ist sehr gross. Bei uns im Oberengadin kommt noch die Wohnungsnot dazu. Es ist bei uns besonders herausfordernd, aber es ist uns gelungen, seit dem 1. April schon neue Leute anzustellen und wir arbeiten weiter daran.
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2: Es ist sehr schwierig abzuschätzen, wie das sich Gesundheitskosten werden schweizweit entwickeln. Ich gehe nicht davon aus, dass die Kosten ab 2030 signifikant tiefer werden sein.
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1: Die Nachrichten von SRF um 21 Uhr mit Patrick Seiler. Das Schweizer Stimmvolk hat heute zweimal Nein gesagt und beide Male fiel das Resultat klar aus. Zuerst zur Neutralitätsinitiative. Da liegt der Nein-Stimmenanteil bei gut 70%. Alle Kantone haben die Initiative abgelehnt. Damit wird die bewaffnete Neutralität nicht in die Verfassung geschrieben. Inlandredaktor Tobias Gasser mit einer Einschätzung, warum nicht mehr Menschen Ja gesagt haben.
2: Die Initiantinnen und Initianten wollten ja in die Verfassung schreiben, zum einen, dass die Schweiz keine Sanktionen übernehmen darf, also sie kommen vom UNO-Sicherheitsrat, und zum anderen wollten die Initianten auch die militärische Zusammenarbeit mit Europa und der NATO erschweren bis verunmöglichen. Diese Neutralitätskonzeption kam bei der Bevölkerung nicht gut an. Sie wurde als zu starr und zu wenig flexibel angeschaut. Es gab auch kein Problembewusstsein, dass man bei der Neutralität etwas im Sinne der SVP ändern müsste. Was man als Erklärung auch nicht unterschätzen darf, die Kriegspartei Russland hat sich in den Abstimmungskampf eingemischt mit einer Sympathiebekundung für die Initiative. Das hat sicherlich auch dazu beigetragen, dass die Initiative von Beginn weg chancenlos war.
1: Sagt Inlandredaktor Tobias Gasser. Auch die Ernährungsinitiative ist an der Urne gescheitert. Sämtliche Kantone und rund 73% der Stimmenden verwarfen die Vorlage. Das Begehren verlangte unter anderem, dass die Schweiz ihren Selbstversorgungsgrad deutlich erhöht, zum Beispiel durch mehr pflanzliche und weniger tierische Produktion. Der Staatspräsident Serbiens, Aleksandar Vučić, ist vorzeitig von seinem Amt zurückgetreten. Er will bei den vorgezogenen Wahlen Ende Oktober als Spitzenkandidat antreten und Regierungschef werden. Als Präsident darf Vučić nach zwei Amtszeiten nicht mehr wiedergewählt werden. Beobachterinnen und Beobachter der serbischen Politik gehen davon aus, dass sich Vučić über das Amt des Ministerpräsidenten, das in Serbien formell die eigentliche Regierungsmacht innehat, an der Spitze halten will. Das Land wird seit Monaten von Protesten gegen seinen autokratischen Führungsstil erschüttert. Vorerst übernimmt Parlamentspräsidentin Ana Brnabić die Amtsgeschäfte. Der britische Premierminister Andy Burnham hat in Nordirland alle Seiten zur Besonnenheit aufgerufen. Man dürfe die mühsam erarbeiteten Fortschritte im Friedensprozess nicht zunichte machen, so Burnham. Hintergrund ist ein umstrittener Marsch des protestantischen Oranierordens. Dieser Marsch in der Stadt Portadown ist zum ersten Mal seit fast 30 Jahren bewilligt worden und führt durch eine katholische Hochburg. In Portadown blockierten dann rund 2000 Menschen die Kundgebung. Seit Stunden läuft deswegen ein Polizeieinsatz. Im jahrzehntelangen Bürgerkrieg zwischen den katholischen Befürwortern einer Vereinigung mit Irland und den protestantischen Loyalisten kamen rund 3600 Menschen ums Leben. Mit dem Karfreitagsabkommen 1998 endete der Bürgerkrieg. Das Wetter. Morgen Montag ist es meist sonnig, bei sommerlichen 24 bis 29 Grad. Vor allem im Westen hat es zeitweise hohe Wolkenfelder. Das waren Nachrichten von Radio SRF. Verantwortlich ist heute Abend Dominik Brandt.
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1: Die Nachrichten von SRF um 22 Uhr mit Patrick Seiler. Die Schwerpunkte dieser Sendung sind: Das Nein zur Neutralitätsinitiative ist eine Niederlage für die SVP, die sich für die Vorlage stark gemacht hatte, auch weil sie im Abstimmungskampf keine Verbündete fand, analysiert der Politologe. Dann: Genf sagt Ja zur staatlich finanzierten Verhütungsmitteln. Eine Idee, die auch national Schule machen sollte, findet die Gewinnerseite. Und ein blockierter Protestanmarsch im katholischen Quartier in einer nordirischen Stadt sorgt für politische Hochspannung. Und das Wetter: sonnig bei sommerlichen 24 bis 29 Grad. 72,5% Nein-Stimmen zur Ernährungsinitiative und 70,2% Nein-Stimmen zur Neutralitätsinitiative. Beide Vorlagen sind in der heutigen Volksabstimmung deutlich gescheitert. Während hinter der Ernährungsinitiative ein Komitee von Bürgerinnen und Bürgern ohne politische Unterstützung stand, kam die Neutralitätsinitiative aus dem Umfeld der SVP. Umso schmerzhafter ist für die Volkspartei jetzt diese Niederlage. Inlandredaktor Elmar Plotzer.
2: Chancenlos war die Neutralitätsinitiative vor dem Stimmvolk. SVP-Politiker und Kampagnenleiter Walter Wobmann war darüber hörbar enttäuscht.
3: Da ist es vielleicht uns zu wenig gelungen, unsere Position rüberzubringen, dass eine klar festgelegte Neutralität mehr Sicherheit für unser Land bringt.
2: Diese Niederlage ist umso schmerzhafter, weil die SVP in diesem Jahr schon zwei andere prominente Abstimmungen verloren hat, nämlich die SRG-Halbierungsinitiative und die Initiative gegen die 10 Millionen Schweiz. Urs Bieri, Politikwissenschaftler beim Forschungsinstitut GFS Bern, hat eine Erklärung für diese Niederlagenserie der SVP.
4: Wenn es nicht gelingt, aus dem eigenen Lager hinaus zu zünden, geschieht schlussendlich nichts und sicher nichts Mehrheitsfähiges.
2: Und der SVP war es eben häufig nicht gelungen, Verbündete zu finden. Ist das jetzt ein schlechtes Omen für die SVP fürs Wahljahr 2027? Nicht unbedingt, sagt Bieri.
4: Man kann davon ausgehen, die grossen Themen, insbesondere Migration und Europa, werden auch im 27 stark prägen und damit die Spur legen, damit die SVP mindestens ihren Wählerteil bestätigen kann.
2: Die SVP hat bereits deutlich gemacht, dass der Kampf gegen die EU-Verträge für sie ein zentrales Thema wird. Die anderen Parteien bleiben gefordert.
1: Elmar Plotzer. Als erster Kanton der Schweiz führt Genf eine kostenlose Verhütung für die gesamte Bevölkerung ein. Die Stimmberechtigten haben eine entsprechende Initiative der SP mit gut 58% Ja-Stimmen angenommen. Künftig übernimmt der Kanton die Kosten für anerkannte Verhütungsmittel wie die Pille, Spiralen oder Kondome, unabhängig von Alter oder Einkommen. Für die Genfer SP-Nationalrätin Laurence Fellmann-Riel hat das Westschweizer Resultat Signalwirkung.
5: Il faut espérer que peut-être que d'autres cantons puissent y réfléchir, parce que c'est peut-être une question qui devrait être portée sur le plan fédéral.
1: Man müsse hoffen, dass nun auch andere Kantone darüber nachdenken und vielleicht gehöre diese Frage sogar auf Bundesebene. Gegner der Vorlage hatten argumentiert, Verhütung sei Privatsache und warnten vor jährlichen Kosten von über 20 Millionen Franken. Zu weiteren Resultaten aus den Kantonen und Gemeinden. Im Kanton Zürich gibt es eine Änderung bei der Sterbehilfe. Assistierter Suizid muss künftig in allen Alters- und Pflegeheimen sowie Spitälern und Reha-Kliniken geduldet werden. Das wollen gut 68% der Stimmenden. Bisher konnten private Heime oder Spitäler im Kanton Zürich selbst entscheiden, ob sie Sterbehilfe in ihren Räumen zulassen. Im Kanton Waadt bezahlen die Menschen künftig weniger Steuern. Die kantonale Einkommensteuer und die Vermögensteuer werden gesenkt, und zwar um 12%. Mehr als 53% der Stimmbevölkerung hat Ja gesagt zur Vorlage. Und Gewalt rund um Fußballspiele soll in Luzern stärker bekämpft werden. Die Stimmenden im Kanton Luzern haben sowohl die Initiative gegen Fangewalt als auch den Gegenvorschlag der Regierung angenommen. Im Stichentscheid setzte sich der Gegenvorschlag durch, der weniger weit geht. Unter anderem benötigen Risikospiele künftig eine spezielle Einzelbewilligung. Ins Ausland. In Nordirland ist ein Marsch eines protestantischen Ordens blockiert worden von katholischen Gegendemonstranten. Die Blockade hat einen größeren Polizeieinsatz ausgelöst und dauert immer noch an. Franziska Hoppen von der ARD berichtet.
6: Schauplatz des Protestes ist seit dem Morgen die Garvahi Road. Anhänger des pro-britischen protestantischen Oranierordens wollten dort am frühen Morgen eine kurze Parade abhalten. Doch dazu kam es nicht. Denn mehrere hundert Gegendemonstranten blockieren seitdem den Weg. Die Garvahi Road führt durch einen überwiegend katholischen Teil der nordirischen Stadt Portadown. Ende der 1990er Jahre war sie Schauplatz schwerer Auseinandersetzungen zwischen katholischen pro-irischen Republikanern und protestantischen pro-britischen Unionisten. Der Konflikt um die sogenannte Drumcree-Parade entwickelte sich damals zu einem der bekanntesten Brennpunkte der nordirischen Unruhen. Im Laufe des Tages kamen mehrere Politiker nach Portadown. Unter ihnen waren die nordirische Regierungschefin Michelle O'Neill von der pro-irischen Sinn Féin sowie deren Parteivorsitzende Mary Lou MacDonald. Auch Politiker der unionistischen DUP waren vor Ort. Der britische Premierminister Andy Burnham und der irische Premierminister Micheál Martin riefen angesichts der angespannten Lage zur Ruhe auf.
1: Der Staatspräsident Serbiens Aleksandar Vučić ist vorzeitig von seinem Amt zurückgetreten. Er will bei den vorgezogenen Wahlen Ende Oktober als Spitzenkandidat antreten und Regierungschef werden. Als Präsident darf Vučić nach zwei Amtszeiten nicht mehr wiedergewählt werden. Beobachterinnen und Beobachter der serbischen Politik gehen davon aus, dass sich Vučić über das Amt des Ministerpräsidenten, das in Serbien formell die eigentliche Regierungsmacht innehat, an der Spitze halten will. In Serbien gibt es seit Monaten Proteste gegen Vučićs autokratischen Führungsstil. Eine Meldung von der Rad-WM im kanadischen Montreal. Der US-Amerikaner Brandon McNulty hat sich im Straßenrennen zum neuen Weltmeister gekürt. McNulty siegte vor dem Australier Michael Matthews und dem Niederländer Mathieu van der Poel. Die besten Schweizer waren Mauro Schmid und Stefan Küng als 11. und 14. Und die Wetterprognose. Morgen Montag ist es meist sonnig bei sommerlichen 24 bis 29 Grad. Vor allem im Westen hat es zeitweise hohe Wolkenfelder. Das waren die Nachrichten von Radio SRF. Verantwortlich ist heute Abend Dominik Brandt.
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1: Die Nachrichten von SRF um 11 mit Simon Richle. Als erster Kanton der Schweiz führt Genf eine kostenlose Verhütung für die gesamte Bevölkerung ein. Die Stimmberechtigten haben eine entsprechende Initiative der SP mit gut 58% Ja-Stimmen angenommen. Künftig übernimmt der Kanton die Kosten für anerkannte Verhütungsmittel wie die Pille, Spiralen oder Kondome, unabhängig von Alter oder Einkommen. Für die Genfer SP-Nationalrätin Laurence Fehlmann-Riel hat das Westschweizer Resultat Signalwirkung.
2: Il faut espérer que peut-être que d'autres cantons puissent y réfléchir, parce que c'est peut-être une question qui devrait être portée sur le plan fédéral.
1: Man müsse hoffen, dass nun auch andere Kantone darüber nachdenken und vielleicht gehöre diese Frage sogar auf die Bundesebene. Gegner der Vorlage hatten argumentiert, Verhütung sei Privatsache und warnten vor jährlichen Kosten von über 20 Millionen Franken. Auf nationaler Ebene hat es zweimal ein Nein gegeben heute, gut 70%, und alle Kantone sagten Nein zur Neutralitätsinitiative. Die bewaffnete Neutralität wird somit nicht in die Verfassung geschrieben. Und rund 73% und ebenfalls sämtliche Kantone lehnten die Ernährungsinitiative ab. Sie wollte den Selbstversorgungsgrad der Schweiz innerhalb von 10 Jahren von heute 42 auf 70% anheben. Unter anderem durch mehr pflanzliche und weniger tierische Produktion. Der britische Premierminister Andy Burnham hat in Nordirland alle Seiten zur Besonnenheit aufgerufen. Man dürfe die mühsam erarbeiteten Fortschritte im Friedensprozess nicht zunichte machen, so Burnham. Hintergrund ist ein umstrittener Marsch des protestantischen Oranierordens. Dieser Marsch in der Stadt Portadown ist zum ersten Mal seit fast 30 Jahren bewilligt worden und führt durch eine katholische Hochburg. In Portadown blockierten dann rund 2000 Menschen die Kundgebung. Seit Stunden läuft deswegen ein Polizeieinsatz. Im jahrzehntelangen Bürgerkrieg zwischen den katholischen Befürwortern einer Vereinigung mit Irland und den protestantischen Loyalisten kamen rund 3600 Menschen ums Leben. Mit dem Karfreitagsabkommen 1998 endete dann der Bürgerkrieg. Und noch zur Rad-WM im kanadischen Montreal. Der US-Amerikaner Brandon McNulty hat sich im Straßenrennen zum neuen Weltmeister gekürt. McNulty siegte vor dem Australier Michael Matthews und dem Niederländer Mathieu van der Poel. Die besten Schweizer waren Mauro Schmid und Stefan Küng als 11. und 14. Und damit noch zum Blick aufs Wetter. Morgen ist es meist sonnig bei sommerlichen 24 bis 29 Grad. Das waren Nachrichten von Radio SRF am Mikrofon und verantwortlich war Simon Richle.
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1: Die Nachrichten von SRF um Mitternacht mit Simon Rechle und mit diesen Schwerpunkten. Die SVP hat am Abstimmungssonntag mit ihrer Initiative eine Niederlage erlitten. Wir schauen, was ein Politologe dazu sagt. Dann Genf sagt Ja zu staatlich finanzierten Verhütungsmitteln. Eine Idee, die auch national Schule machen könnte oder sollte, findet die Gewinnerseite. Und in Nordirland gibt es Spannungen wegen einer umstrittenen Kundgebung. Das Wetter, die neue Woche startet mit viel Sonne und sommerlichen Temperaturen. 72,5% Nein-Stimmen zur Ernährungsinitiative und 70,2% Nein-Stimmen zur Neutralitätsinitiative. Beide Vorlagen sind in der Volksabstimmung am Sonntag deutlich gescheitert. Während hinter der Ernährungsinitiative ein Komitee von Bürgerinnen und Bürgern ohne politische Unterstützung stand, kam die Neutralitätsinitiative aus dem Umfeld der SVP. Umso schmerzhafter ist für die Volkspartei jetzt diese Niederlage. Inlandredaktor Elmar Plotzer.
2: Chancenlos war die Neutralitätsinitiative vor dem Stimmvolk. SVP-Politiker und Kampagnenleiter Walter Wobmann war darüber hörbar enttäuscht.
3: Da ist es vielleicht uns zu wenig gelungen, unsere Position rüberzubringen, dass eine klar festgelegte Neutralität mehr Sicherheit für unser Land bringt.
2: Diese Niederlage ist umso schmerzhafter, weil die SVP in diesem Jahr schon zwei andere prominente Abstimmungen verloren hat, nämlich die SRG-Halbierungsinitiative und die Initiative gegen die 10 Millionen Schweiz. Urs Bieri, Politikwissenschaftler beim Forschungsinstitut GFS Bern, hat eine Erklärung für diese Niederlagenserie der SVP.
4: Wenn es nicht gelingt, aus dem eigenen Lager hinaus zu zünden, geschieht schlussendlich nichts und sicher nichts Mehrheitsfähiges.
2: Und der SVP war es eben häufig nicht gelungen, Verbündete zu finden. Ist das jetzt ein schlechtes Omen für die SVP fürs Wahljahr 2027? Nicht unbedingt, sagt Bieri.
4: Man kann davon ausgehen, die grossen Themen, insbesondere Migration und Europa, werden auch im 27 stark prägen und damit die Spur legen, damit die SVP mindestens ihren Wählerteil bestätigen kann.
2: Die SVP hat bereits deutlich gemacht, dass der Kampf gegen die EU-Verträge für sie ein zentrales Thema wird. Die anderen Parteien bleiben gefordert.
1: Der Beitrag von Inlandredaktor Elmar Plotzer. Als erster Kanton der Schweiz führt Genf eine kostenlose Verhütung für die gesamte Bevölkerung ein. Die Stimmberechtigten haben eine entsprechende Initiative der SP mit gut 58% Ja-Stimmen angenommen. Künftig übernimmt der Kanton die Kosten für anerkannte Verhütungsmittel wie die Pille, Spiralen oder Kondome, unabhängig von Alter oder Einkommen. Für die Genfer SP-Nationalrätin Laurence Fehlmann-Riel hat das Westschweizer Resultat Signalwirkung.
5: Il faut espérer peut-être que d'autres cantons puissent y réfléchir, parce que c'est peut-être une question qui devrait être portée sur le plan fédéral.
1: Man müsse hoffen, dass nun auch andere Kantone darüber nachdenken und vielleicht gehöre diese Frage sogar auf die Bundesebene. Gegnerinnen und Gegner der Vorlage hatten argumentiert, Verhütung sei Privatsache und sie warnten vor jährlichen Kosten von über 20 Millionen Franken. Und noch zu weiteren Resultaten aus den Kantonen und Gemeinden. Im Kanton Zürich gibt es eine Änderung bei der Sterbehilfe. Assistierter Suizid muss künftig in allen Alters- und Pflegeheimen sowie Spitälern und Reha-Kliniken geduldet werden. Das wollen gut 68% der Stimmenden. Bisher konnten private Heime oder Spitäler im Kanton Zürich selber entscheiden, ob sie Sterbehilfe in ihren Räumen zulassen. Im Kanton Waadt bezahlen die Menschen künftig weniger Steuern. Die kantonale Einkommensteuer und die Vermögensteuer werden gesenkt, und zwar um 12%. Mehr als 53% der Stimmbevölkerung hat Ja gesagt zu dieser Vorlage. Und Gewalt rund um Fußballspiele soll in Luzern stärker bekämpft werden. Die Stimmen im Kanton Luzern haben sowohl die Initiative gegen Fangewalt als auch den Gegenvorschlag der Regierung angenommen. Im Stichentscheid setzte sich der Gegenvorschlag durch, der weniger weit geht. Unter anderem benötigen Risikospiele künftig eine spezielle Einzelbewilligung. Nach Nordirland. Dort ist ein Marsch eines protestantischen Ordens blockiert worden von katholischen Gegendemonstranten. Die Blockade hat einen größeren Polizeieinsatz ausgelöst und der dauert immer noch an. Franziska Hoppen von der ARD berichtet.
6: Schauplatz des Protestes ist seit dem Morgen die Garvahi Road. Anhänger des pro-britischen protestantischen Oranier-Ordens wollten dort am frühen Morgen eine kurze Parade abhalten. Doch dazu kam es nicht. Denn mehrere hundert Gegendemonstranten blockieren seitdem den Weg. Die Garvahi Road führt durch einen überwiegend katholischen Teil der nordirischen Stadt Portadown. Ende der 1990er Jahre war sie Schauplatz schwerer Auseinandersetzungen zwischen katholischen pro-irischen Republikanern und protestantischen pro-britischen Unionisten. Der Konflikt um die sogenannte Drumcree-Parade entwickelte sich damals zu einem der bekanntesten Brennpunkte der nordirischen Unruhen. Im Laufe des Tages kamen mehrere Politiker nach Portadown. Unter ihnen waren die nordirische Regierungschefin Michelle O'Neill von der pro-irischen Sinn Féin sowie deren Parteivorsitzende Mary Lou MacDonald. Auch Politiker der unionistischen DUP waren vor Ort. Der britische Premierminister Andy Burnham und der irische Premierminister Micheál Martin riefen angesichts der angespannten Lage zur Ruhe auf.
1: Und nun eine Meldung von der Rad-WM im kanadischen Montreal. Der US-Amerikaner Brandon McNulty hat sich im Straßenrennen zum neuen Weltmeister gekürt. McNulty siegte vor dem Australier Michael Matthews und dem Niederländer Mathieu van der Poel. Die besten Schweizer waren Mauro Schmid und Stefan Küng mit den Plätzen 11 und 14. Und noch das Wetter. Heute Montag ist es meist sonnig bei 24 bis 29 Grad. Vor allem im Westen hat es zeitweise hohe Wolkenfelder. Das waren Nachrichten von Radio SRF am Mikrofon und verantwortlich war Simon Richle.
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1: Die Nachrichten von SRF um 1 mit Simon Richle. Als erster Kanton der Schweiz führt Genf eine kostenlose Verhütung für die gesamte Bevölkerung ein. Die Stimmberechtigten haben eine entsprechende Initiative der SP mit gut 58% Ja-Stimmen angenommen. Künftig übernimmt der Kanton die Kosten für anerkannte Verhütungsmittel wie die Pille, Spiralen oder Kondome, unabhängig von Alter oder Einkommen. Für die Genfer SP-Nationalrätin Laurence Fehlmann-Riel hat das Westschweizer Resultat Signalwirkung.
2: Il faut espérer peut-être que d'autres cantons puissent y réfléchir parce que c'est peut-être une question qui devrait être portée sur le plan fédéral.
1: Man müsse hoffen, dass nun auch andere Kantone darüber nachdenken und vielleicht gehöre diese Frage sogar auf die Bundesebene. Gegnerinnen und Gegner der Vorlage hatten argumentiert, Verhütung sei Privatsache und sie warten vor jährlichen Kosten von über 20 Millionen Franken. Auf nationaler Ebene hat es zweimal ein Nein gegeben, gut 70% und alle Kantone sagten Nein zur Neutralitätsinitiative. Die bewaffnete Neutralität wird somit nicht in die Verfassung geschrieben. Und rund 73% und ebenfalls alle Kantone lehnten die Ernährungsinitiative ab. Sie wollte den Selbstversorgungsgrad der Schweiz innerhalb von 10 Jahren von heute 42 auf 70% anheben, unter anderem durch mehr pflanzliche und weniger tierische Produktion. In Frankreich feiert das rechtsnationale Rassemblement National einen weiteren Wahlerfolg. Die Partei von Marine Le Pen hat es in der kleineren Parlamentskammer im Senat erstmals zur Fraktionsstärke geschafft. Das Rassemblement National kommt neu auf 14 der 348 Sitze, gemeinsam mit einer kleinen Partnerpartei. Für die Fraktionsstärke sind 10 Sitze nötig. Die Rechtsaußenpartei hat als Fraktion nun mehr Rechte im Senat, etwa bei der Redezeit oder dem Bestimmen der Tagesordnung. Das Resultat gilt auch als machtpolitisches Signal vor der Präsidentschaftswahl im April 2027. Marine Le Pen gilt dort als aussichtsreiche Kandidatin. Der britische Premierminister Andy Burnham hat in Nordirland alle Seiten zur Besonnenheit aufgerufen. Man dürfe die mühsam erarbeiteten Fortschritte im Friedensprozess nicht zunichte machen, so Burnham. Hintergrund ist ein umstrittener Marsch eines protestantischen Ordens. Dieser Marsch in der Stadt Portadown ist zum ersten Mal seit fast 30 Jahren bewilligt worden und führt durch eine katholische Hochburg. In Portadown blockierten dann rund 2000 Menschen die protestantische Kundgebung. Seit Stunden läuft deswegen ein Polizeieinsatz. Im jahrzehntelangen Bürgerkrieg zwischen den katholischen Befürwortern einer Vereinigung mit Irland und den protestantischen Loyalisten kamen rund 3600 Menschen ums Leben. Mit dem Karfreitagsabkommen 1998 endete dann der Bürgerkrieg. Der Blick aufs Wetter. Heute Montag gibt es viel Sonne und 24 bis 29 Grad. Das waren Nachrichten von Radio SRF. Am Mikrofon und verantwortlich war Simon Richle. SRF Verkehrsinfo von 1.03 Uhr A9 Lausanne Richtung Martigny zwischen der Verzweigung La Verre und Vevec. Gefahr wegen Gegenständen auf der Fahrbahn.
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1: Die Nachrichten von SRF um 2 mit Simon Rechle. Als erster Kanton der Schweiz führt Genf eine kostenlose Verhütung für die gesamte Bevölkerung ein. Die Stimmberechtigten haben eine entsprechende Initiative der SP mit gut 58% Ja-Stimmen angenommen. Künftig übernimmt der Kanton die Kosten für anerkannte Verhütungsmittel wie die Pille, Spiralen oder Kondome, unabhängig von Alter oder Einkommen. Für die Genfer SP-Nationalrätin Laurence Fehlemann-Riel hat das Westschweizer Resultat Signalwirkung.
2: Il faut espérer peut-être que d'autres cantons puissent y réfléchir parce que c'est peut-être une question qui devrait être portée sur le plan fédéral.
1: Man müsse hoffen, dass nun auch andere Kantone darüber nachdenken und vielleicht gehöre diese Frage sogar auf die Bundesebene. Gegnerinnen und Gegner der Vorlage hatten argumentiert, Verhütung sei Privatsache und sie warnten vor jährlichen Kosten von über 20 Millionen Franken. Nach Frankreich. Dort feiert das rechtsnationale Rassemblement National einen weiteren Wahlerfolg. Die Partei von Marine Le Pen hat es in der kleineren Parlamentskammer im Senat erstmals zur Fraktionsstärke geschafft. Das Rassemblement National kommt neu auf 14 der 348 Sitze, gemeinsam mit einer kleinen Partnerpartei. Für die Fraktionsstärke sind 10 Sitze nötig. Die Rechtsaußenpartei hat als Fraktion nun mehr Rechte im Senat, etwa bei der Redezeit oder dem Bestimmen der Tagesordnung. Und das Resultat gilt als machtpolitisches Signal vor der Präsidentschaftswahl im April 2027. Marine Le Pen gilt dann als aussichtsreiche Kandidatin. Russland hat gestern Sonntag erneut die ukrainische Hauptstadt Kiew angegriffen und auch andere Regionen im Land. Dabei sind nach ukrainischen Angaben mindestens 5 Menschen getötet worden. Zudem gäbe es allein in Kiew 9 Verletzte. Der ukrainische Präsident Volodymyr Zelensky hat nach den russischen Angriffen geschrieben, Russland habe gezielt zivile Einrichtungen angegriffen, etwa Kindergärten, Schulen und Wohnhäuser. Und er schreibt weiter, Russland wolle keinen Frieden. Das Land täusche auf internationaler Ebene falsche Friedenssignale vor, um harte Reaktionen des Westens zu vermeiden. Der Staatspräsident Serbiens, Aleksandar Vučić, ist vorzeitig von seinem Amt zurückgetreten. Er will bei den vorgezogenen Wahlen Ende Oktober als Spitzenkandidat antreten und dann Regierungschef werden. Als Präsident darf Vučić nach 2 Amtszeiten nicht mehr wiedergewählt werden. Beobachterinnen und Beobachter der serbischen Politik gehen davon aus, dass sich Vučić über das Amt des Ministerpräsidenten, das in Serbien formell die eigentliche Regierungsmacht innehat, an der Spitze halten will. In Serbien gibt es seit Monaten Proteste gegen Vučićs autokratischen Führungsstil. Und nun noch mit zum Wetter von heute Montag. Es gibt viel Sonne und 24 bis 29 Grad. Das waren Nachrichten von Radio SRF am Mikrofon und verantwortlich war Simon Richle.
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